0: seht jetzt eine Frau, die in Deutschland lebt, die ihre Meinung äußern darf, die frei ist, die selbstbewusst sein darf, die selbstbestimmt sein darf, die Grenzen überschreiten darf, die intolerant sein darf, die leben darf. Aber wie denkt diese Frau eigentlich über dieses großartige Deutschland?
1: Hamas ist Selbstverteidigung. Das, was am 7. Oktober passiert ist, war Selbstverteidigung. Es ist, viele andere sehen das auch, das war Selbstverteidigung.
2: Deutschland ist scheiße, ihr seid die Beweise! Deutschland ist scheiße, ihr seid die Beweise! Deutschland ist scheiße, ihr seid die Beweise! Deutschland ist scheiße!
0: Ich möchte dieser jungen Dame mal Folgendes mit auf den Weg geben. Sowohl ihr optisches Erscheinungsbild als auch ihre freie Meinungsäußerung. All das würde sie verlieren, wenn sie in einer Zeit leben würde, wo die Menschen das Sagen haben, die sie hier so hofiert. Eben islamistische Steinzeit. Sie würde unterdrückt werden. Sie dürfte keine individuellen Rechte in Anspruch nehmen. Und würde sie sich so weit aus dem Fenster legen und kritisch sein, dann wäre sie wahrscheinlich tot. Und noch eins. Die Diskreditierung und Diffamierung der Einsatzkräfte. Junge Dame, diese Polizei sorgt dafür, dass du deinen zugegebenermaßen widerwärtigen rhetorischen Quatsch mitteilen darfst. Diese Polizei sorgt dafür, dass du sicher leben kannst. Diese Polizei sorgt dafür, dass du Grundrechte genießen darfst. Diese Polizei ist 24 Stunden, 7 Tage die Woche, 365 Tage im Jahr auch für dich da, wenn du sie brauchst. Diese Polizei ist rechtsstaatlich, diese Polizei ist hochprofessionell und diese Polizei sorgt auch in diesem Fall dafür, dass du sicher bist. Überlegst dir nochmal, ob du die Menschen in Uniform und oder damit auch unseren großartigen Rechtsstaat derart diskreditieren und diffamieren willst. Oder anders gesagt, deine Hamas-Terroristen, die du ja so großartig findest, würden keine Doppelsekunde zögern, dir das Leben zu nehmen, wenn du dich derart äußern würdest. Sei also bitte froh, in diesem großartigen Deutschland zu sein. Sei bitte froh, in einer Demokratie leben zu dürfen. Und sei dankbar für die Menschen, die jeden Tag dafür alles geben, dass Demokratie geschützt wird und dass es auch dir immer gut gehen wird. Und das ist unsere rechtsstaatliche, großartige und weltweit anerkannte Polizei. Denk drüber nach, Deutschland ist nicht scheiße, Deutschland ist großartig. Und ich wünsche mir von ganzem Herzen, dass auch du diese Erkenntnis schneller erlangst, als dir lieb ist. Denn das, was du hier hofierst, ist die Beendigung von Demokratie und im Übrigen auch das Ende deiner individuellen Freiheit.
3: Das war Manuel Ostermann. Er ist ein deutscher Polizeibeamter bei der Bundespolizei und seit dem April 2026 Bundesvorsitzender der DPOLG, Bundespolizeigewerkschaft, eines Teilverbandes der Deutschen Polizeigewerkschaft, sowie Politiker der CDU mit dem Schwerpunkt Innenpolitik. Ja, weiter geht's mit Musik. Ich wünsche euch viel Spaß hier bei Radio SSC aus dem Harz.

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1: Schöne Grüße nach Bayern, hier aus Sachsen-Anhalt. Die Kollegen der Generation Deutschland aus Bayern haben uns unterstützt. Sebastian Helmuth, das hier ist Kochi, der Kreisvorsitzende vor Ort, Sebastian Koch. Und wir sind euch wahnsinnig dankbar. Danke für die Unterstützung. Wie hat es denn euch hier gefallen in Sachsen-Anhalt, liebe Kollegen aus Bayern?
2: Ja, großartig. Hier mit dir schaffen wir den Aufbruch. Wir holen uns das erste Stück unserer Heimat zurück. Das wird großartig.
1: Hat dir auch gefallen?
3: Ja, war super. Also wir wünschen euch ja weiter viel Kraft und Erfolg im Wahlkampf. Was ihr da leistet, ist es wirklich übermenschlich. Und wenn es irgendwo möglich ist, dann hier in Sachsen-Anhalt bei euch.
1: Cori, schöne Unterstützung aus Bayern, oder?
4: Ja, super, ich freue mich, dass die Jungs da sind und auch die Mädels. Und das brauchen wir auch, weil, wie du schon sagst, Vision 2026, wir holen uns in unser Land zurück.
1: Wir sind auf dem richtigen Weg und es geht nicht nur um Sachsen-Anhalt, es geht auch um Bayern, es geht um ganz Deutschland. Schöne Grüße.

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Ja, ein motivierender Zwischenstand hier aus Sachsen-Anhalt. Obwohl wir die absolute Mehrheit knapp verfehlt haben, bewegt sich hier schon richtig was. Schaut euch das hier mal an. Die Kirche möchte jetzt das Kirchenasyl aus Sachsen-Anhalt herausverlagern. Da haben wir damals ganz klar gesagt, wir möchten die Kirchen finanziell zur Kasse bitten, wenn sie der Meinung sind, direkt, indirekt in Asylgesetzgebungsverfahren, in Abschiebungen eingreifen zu müssen. Das geht hier überhaupt nicht. Und wenn dadurch dem Steuerzahler indirekte Kosten entstehen, dann möchten wir die sehr gern erstattet haben. Und was ist jetzt die Konsequenz? Ja, offenbar sollen jetzt Asylbewerber im Kirchenasyl aus Sachsen-Anhalt herausgebracht werden. Und

einhalten, damit wir schnellstmöglich hier handeln können für unser Land. Also wir sind dran. Aber meine motivierende Botschaft, man sieht, jede Stimme zählt. Es lohnt sich. Ich danke euch nochmal aus tiefstem Herzen, dass ihr diesen Erfolg mit möglich gemacht habt. Ansonsten einen guten Start in die neue Woche. Ich halte euch weiter auf dem Laufenden, was hier in unserem wunderschönen Land passiert. Bis bald.

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Lisa Mischpult und Steve vom Licht und Rosi vom Catering. So, ich will euch noch mal hören. Hey, hey, hey! Das könnt ihr lauter. 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Und jetzt

0: war super. Kommt gut nach raus. Zum nächsten Jahr.
1: Tschüssi, Kosti.

Ilsenburger News. Das Wandern im Harz macht einfach Spaß, ja. Und selbstverständlich ein Weg durch das Ilsetal in Richtung Plessenburg oder wo auch immer hin ist einfach wunderbar. Man sieht an den Seiten die Ilse plätschern, ja, die Forellen, die schwimmen dort, man kann ihnen förmlich zuschauen, wie sie sich dort wohlfühlen. Man kann Steine übereinander stapeln und man kann selbstverständlich da auch gegrillte Sachen essen. Ja, lecker, lecker, lecker. Ich freue mich auch schon. Ich werde demnächst bald mal wieder durch das Ilsetal wandern und natürlich Würstchen, Buletten und ja, vielleicht sogar ein kühles Bier trinken. Mal schauen. Ja, in der Nähe des Parkplatzes, da kann man auch sein Auto hinstellen und dann natürlich in den Wald wandern. Ich empfehle zu dieser Jahreszeit selbstverständlich immer eine lange Hose anzuziehen, allein wegen der Zecken, die es halt so in diesen Wäldern und in den Sträuchern halt gibt, und selbstverständlich festes Schuhwerk. Ja, bitte, bitte, bitte schön wandergerecht anziehen und dann macht das Wandern im Harz natürlich durch das Ilsetal in Ilsenburg besonderen Spaß. Ja, oben, ganz oben findet man dann auch die Ilsefälle und die Ilsequelle. Und was gibt es Schöneres als Natur pur? Eure Olivia aus dem Sendestudio in Ilsenburg, Sendestudio 1 von Radio SSC. Hats.

hätte gesagt, das ist ein Fake, aber hier ist er. Ich habe ihn jetzt wirklich in den Händen. Entweder haben die das Geschäft ihres Lebens gemacht, dass sie einfach noch ein bisschen mehr Umsatz brauchen, oder aber sie haben einfach nichts daraus gelernt. So oder so, ein sehr schöner Start in den Freitagmorgen. Alles Gute für euch, ein schönes Wochenende.

0: was soll man zu den Radios sagen, ne? 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

0: 나 도
1: So, ich gang jetzt in die Sauna. Ist doch cool, Madame.
2: Ich

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Olivias Daylight. 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

Wenn er drei Kandidaten hat, sagt zum ersten Kandidaten Nummer eins, Frage an Sie, wo fasst die Frau beim Mann am liebsten hin? Sagt er, an die Brieftasche. Sagt er, richtig, Punkt für Sie. Kandidat Nummer zwei, Frage an Sie, wo haben die Frauen die krausesten Haare? Sagt er, in Afrika. Sagt er, richtig, Punkt für Sie. Kandidat Nummer drei, Frage an Sie. Sagt er, mich brauchen Sie gar nicht zu fragen, hier die ersten beiden schon falsch beantwortet. Es ist ja... Freunde... Freunde, schaltet doch heute mal den Fernseher an. Der Papst war jetzt bei Wetten, das eingeladen. Er hat gesagt, ich wette, dass ich alle Flughäfen der Welt am Geschmack erkenne. Ihr wisst, Freunde, ihr wisst doch, warum man immer den Boden küsst, oder? Noch nie mit Alitalia geflogen? Boris Becker hat in der Audienz beim Papst. Und er hat gesagt, Heiliger Vater, herzlichen Glückwunsch zum Geburtstag. Sagt er, wieso denn das? Heute ist weder Paul noch Johannes. Ja, sagt Boris, aber heute ist doch der Zweite, nicht, oder? Boris Becker war jetzt als Fallschirmspringer mit Yvonne Lennel zusammen. Oben, du, 1000 Meter Höhe, freien Flug runter, du. Boris zieht an der Leine links, so der Schirm öffnet sich, Yvonne hinterher, zieht links, rechts, Notleine, nichts passiert, er rauscht an Boris vorbei, der ruft ihn hinterher, Yvonne, heute hast du den härteren Aufschlag. Freunde, schaltet den Fernseher an, ist auch eine gute Sache. Man kriegt nicht nur Kopfschmerzen davon, sondern das... Werbefernsehen sagt dann gleich, welche Tropfen dagegen helfen, nicht? Ich meine, das ist ja... Tja, wenn man zum Beispiel heute einem Fernsehregisseur einen Witz erzählt, den er noch nicht kennt, schreibt ihn auf, macht eine Serie draus, ne, das ist... Deshalb nennt man die Regisseure auch Serientäter. Ne? Fernsehen ist schön, Kinder. Durchsage beim Bobrennen. Bitte fahren Sie ganz rechts. In Kurve 3 kommt Ihnen ein Geisterfahrer entgegen. Fußballstadien sollen jetzt alle überdacht werden. Glücksspiele im Freien sind verboten. 100 Meter Brustschwimmen der Damen bei den Olympischen Spielen. Die letzte kommt aus dem Wasser und sagt, ihr habt gemogelt, ihr habt die Arme zur Hilfe genommen. Freunde, im Damenfußball gibt es die Trikotwerbung, nimm zwei. Modische Regel, habe ich auch aus dem Fernsehen. Querstreifen machen dick, Längsstreifen machen schlank, Funkstreifen machen tatü, tata. Ihr müsst Fernsehen anmachen. Da treffen sich doch im Fernsehen der Jean-Paul Belmondo und Stephanie von Monaco. Sagt sie, stellen sich vor, wir beide hätten ein Kind zusammen. Mit ihrer Intelligenz, mit meinem Aussehen, sagt er, umgekehrt wäre das auch gar nicht zu denken. Also. Freunde, das ist unsere Zeit. Da sagt der eine Schauspieler zum anderen, sag mal, warum sprichst du denn so heiser? Sagt er, ich war jetzt im Krankenhaus. Man hat mir den linken Lungenflügel amputiert. Sagt er, um Gottes Willen, und wie geht's auf dem rechten? Sagt er, hervorragend, hervorragend. Da sagt der Tenor zum Intendanten, für mein letztes Engagement habe ich 5000 Mark bekommen. Sagt er, bezahlt oder abgesessen? Der steht am nächsten Tag auf der Bühne, der Tenor, und sagt, meine Damen und Herren, und nun singe ich Ihnen am Brunnen vor dem Tore. Sagt er, im Publikum, Sie richtig hier drin, hört doch keiner mehr zu. Das ist, Freunde, das ist unsere Zeit. Den guten Ton gibt es heute nicht mehr. Die jungen Leute sagen heute irrer Sound. Was in einem Bus Überfüllung ist, ist eine Disco-Atmosphäre. Ich war neulich drin in so einem Presslufthof mit meiner Frau. Endlich hatten wir einen Sitzplatz gefunden, sagt der Kellner, dürfen Sie nicht sitzen, das ist die Tanzfläche. Das war aber so.

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So, liebe Freunde, eine Frage. Geht's euch gut? Wollt ihr Stimmung? Wollt ihr

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Wir melden uns live vom Oktoberfest in München. Das Unfassbare ist eingetreten, jawohl. Trotz strengster Sicherheitsvorkehrungen haben Hunderttausende auf den Wiesen die zelteigenen Absperrungen überwunden und liefern sich auf der Wirtsbundesstraße ein unfassbares Gemetzel. Wo man hinsieht, Blut, Gedärme und Leichen, Pfuhlteife. Das Massaker dauert nun schon Tage an und weitet sich auf die Straßen der wohl bayerischen Metropole aus. Abgerissene Glimmmassen treiben die Isar hinab. Der Ausnahmezustand ist verhängt. Doch selbst der Bundesgrenzschutz, das technische Hilfswerk und die Bundeswehr scheinen einem wahren Blutrausch erlegen zu sein. Sie liefern sich schreckliche nicht in den Hohlen der Schlachten in die Straßen von Deutschlands heimlicher Hauptstadt München. Vor den Portalen der Frauenkirche haben sie einen furchterregenden Berg von stinkenden Leichen aufgeschichtet. Nur ein weiß-blaues Wunder, meine Damen und Herren, kann uns hier noch retten. Tschüss! Jetzt muss ich leider abbrechen, weil wir sind im Landeaufflug auf die Wiesn. Da zischen wir noch was im Hackerzähl.

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1: Er sagt Hallo, herzlich willkommen und moin moin an dieser Stelle. Und heute machen wir eine Reise nach Italien und beginnen tun natürlich mit einem Song, der als inoffizielle Hymne Italiens gilt. Und er besingt mit viel Melancholie und Stolz das typisch italienische Lebensgefühl. Er stammt aus dem Jahr 1983, kommt von Tutto Cotugno und heißt L'Italiano.

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1: Ja, bei dieser Pizza stelle ich mir einen Teller Spaghetti, Vino Rossi und anschließend noch einen Espresso und ja, möchte da schon mal das Wasser im Mund zusammen. Aber leider muss ich ja was sagen, sonst würde ich mich tatsächlich hinsetzen und was ja, schönes Italienisches verspeisen. Jetzt kommen wir zu einem absoluten Klassiker der italienischen Popmusik, der ursprünglich 1968 von Katharina Caselli veröffentlicht wurde und das Lied wurde von dem Kantor Tauré Paolo Conte zusammen mit Vito Lavinci und Michel Virano geschrieben und Gianna Nannini hat diesen Song Jahr später ebenfalls gecovert und natürlich die Stimme mit eingepackt. Und hier ist sie in Cine Ateno Sto Pioi.

Jetzt noch nicht Ciao sagen, wir bleiben noch etwas und das bis 9 Uhr und Alle Porte del Sol 1973, Gingola, jetzt Cinquetti und das war in verschiedenen Ländern ein Titel, wie zum Beispiel Niederlanden, Deutschland und auch natürlich in Italien. Ein entsprechender Erfolg dieser Single und hier ist sie.

Nel Blue, Di Pinto, Di Blue Molare. Und das war die Version von Vittorio Casagrande. Ist eine bekannte Coverversion des italienischen Welthits von Domenico Modugno. Und das Lied erschien unter anderem auf seinem Album Addio Venezia. Und jetzt kommen wir zu Amore. Ja, muss ja sein, ne? Wenn es Italien ist, gehört Amore einfach dazu. Und das Lied stammt aus dem Jahr 1967. Und man muss also dazu sagen, ist eine italienische Coverversion der US-amerikanischen Songs Hurt. Und der stammte ja von 1954 von Timmy Euro. Und Fausto Leali hatte den großen Durchbruch mit diesem Titel. Hier ist...

0: Na, erkannt, Albano und Romina Power mit Felicità, und das war einer ihrer bekanntesten Hits. Und Felicità ist ja kein Name einer Person, nein, es bedeutet übersetzt Glück oder Glückseligkeit, und 82 veröffentlicht. 72, also 10 Jahre vorher, hat er einen legendären Song veröffentlicht. Und das Besondere an diesem Lied, der Text besteht komplett aus erfundenem Kauderwelsch, der wie zum einen amerikanisches Englisch klingen soll, aber absolut keine Bedeutung entsprechend hat. Und mit Ausnahme des Wortes All Right, das wie All Right klingt. Also ist es auch nicht einmal. Und wir reden hier von dem Song von Adriano Celentano aus dem Jahr 1972, Breezin' Cold in Ancenite Chiuso, All Right.
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Und noch eins möchte ich zu diesem Song sagen. Es war einer der ersten Vorläufer des Rap-Hip-Hop in Europa. Und Adriano verfolgte eine bestimmte Absicht mit diesem Song. Und zwar wollte er damit zeigen, wie bereitwillig die italienische Öffentlichkeit damals amerikanische Popmusik konsumierte und mitsang, ohne ein einziges Wort des Textes zu verstehen. Zudem wollte er eine Botschaft über die mangelnde Kommunikation zwischen den Menschen vermitteln. Wenn man da so ein bisschen weiterdenkt, da ist doch was, ne? Und jetzt haben wir Sisi, ja, bringt uns herzliche Grüße oder alles Gute. Und es ist einer der bekanntesten Hits der italienischen Pop-Ikone Raffaella Carrà aus dem Jahr 1978, Tanti Auguro.

Herr Lucia, 1983 und 79, was im 1. Januar 1980 dann auf einem erfolgreichen Studioalbum erschien, ist dieser Titel Balla Balla Ballerino und hier ist Lucio Dalla.

0: Lucio Dalla. Jetzt kommen wir zu Katharina Caselli und das Bedeutung des Liedes. Es gilt also bis heute als Hymne der Freiheit und weiblichen Emanzipation. Und ja, jeder hat das Recht zu leben, wie er kann. Und das ist auch eine Zeile in diesem Lied, O Junio ha il dritto, die vivere com più. Ich hoffe, ich habe es richtig ausgesprochen. Und hier ist sie. Wo ist sie da?
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0: Der Song, der stammt von 1966.

Alberto Cabarini, Serenella. Und ja, war eigentlich mit Absicht, dass ich also diese Songs, Pop-Songs eigentlich entsprechend rausgesucht habe, anstatt ja die älteren italienischen Lieder. Die kennt man und ich habe mir gedacht, machen wir es doch mal in diese Richtung. Aber wir haben einen, der wurde 1959 entsprechend veröffentlicht und das war von Rocco Granata, Marina, und hier ist er.

Ja, der große Tusch zum Abschluss und ich sage danke fürs Zuhören. Tschüss, habt eine gute Zeit und nächste Woche haben wir französische Chansons und natürlich einiges mehr. Tschüss, sagt der Bernd mit Sarah Perquet, Ti amo, Ricky e Povere.

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weil der war nicht groß, war er klein. Trotzdem behauptet er von den Kleinen, einer der Größten zu sein. Seine Frau, die Marie, sah noch ganz gut aus für ihr Alter. Und wenn sie mal was sagte, dann meist: Mein Gott, Walter. 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Und wenn er mal was machte, machte er es meist verkehrt. 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Marie sagte wieder einmal: Mein Gott, Walter. Walter hatte es nicht eilig, arbeitete ja am selben Haus. Und wenn er keine Lust hatte, fiel die Arbeit eben aus. Das machte auch nichts, denn er war Hausverwalter. 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Walter wollte und ließ das Haus in Ordnung versetzen. Und machte einer was kaputt, muss er den Schaden ersetzen. Meist musste Walter dies tun, wie gestern dem Feuerlöscherhalter. Als er es beichtete, sagte Marie: Mein Gott, Walter. Denn da hatte Walter im Flur Rauch entdeckt und sofort erkannt, dass nur ein Feuer dahinter steckt. Laut Feuer, Feuer rufen! Bis er den Löscher von der Wand. Natürlich mit Halter. Alle, die ihn sahen, meinten nur: Mein Gott, Walter. Doch solche Blödeleien ignorierte er nur und rannte mit dem Löscher hinaus auf den Flur. Doch dort staubten nur die von ihm bestellten Gipser und Kalker. Und als sie ihn sahen: Mein Gott, Walter. 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Er geht dann in die Kneipe und wenn er heimkommt, dann lallt er. Marie sagt dann nur: Mein Gott, Walter. Ja, das Leben verlangte Walter schon eine Menge ab. 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
2: Erinnerst du dich noch an die Aussage, in diesem Land hier wird ja niemandem etwas weggenommen? Ich möchte dir heute ein Beispiel zeigen, warum dir etwas weggenommen wird. Uns allen etwas weggenommen wird, und zwar auf großer wie auf kleiner Ebene. Mit einem Beispiel, was es wahrscheinlich ganz oft so ähnlich in Deutschland gibt, aber das hier ist besonders traurig in meinen Augen. Ich stehe hier gerade vor dem geschlossenen Wildpark Weiße Warte in der Einheitsgemeinde Tangerhütte. Da hinten sieht man noch den Spielplatz. Da war mal die Eisenbahn und dahin kommen dann die Gehege. Ein wunderschöner Wildpark war das mal. Ich war als Kind hier schon ganz, ganz oft, wirklich herrlich. Und seit 2 Jahren ist dieser Wildpark geschlossen. Warum? Wie so oft hatte die Stadt hier kein Geld mehr, konnte ihn nicht halten. Der Bürgermeister war nicht in der Lage, alternative Lösungen zu finden. Also ist er geschlossen worden. Jetzt vegetiert man hier so vor sich hin und jetzt geht es immer so weiter. Und ihr kennt das ja in Deutschland, alles wird auf die lange Bank geschoben. Ich wollte das nicht, ich möchte das nicht. Deswegen haben wir auf Kreisebene beantragt, dass der Landkreis Stendal, also das übergeordnete Gremium, diesen Park einfach übernimmt. Er ist finanzstärker als die Stadt und er verschleudert sowieso überall hin Geld, für über 500.000 Euro beispielsweise jedes Jahr für ein Theater, Social-Media-Mitarbeiter für den Landrat, unzählige Mitarbeiter neue in der Ausländerbehörde und so weiter und so weiter. Da ist also Geld da. Also waren wir der Meinung, bevor das hier zu bleibt, soll es der Kreis machen. Und zwar so, dass es auch subventioniert ist, dass beispielsweise Schulkinder kostenlosen Eintritt haben, generell Kinder unter 16 Jahren, damit man einfach wieder ein Angebot für Familien schafft. Gerne, wie gesagt, auch steuersubventioniert. Das soll hier nicht 10, 20 Euro kosten, sondern wie früher hier 3, 4 Euro, so kenne ich das noch. Und was ist passiert? Was ist passiert? Man hat uns groß und breit erzählt, das geht nicht, dafür ist kein Geld da. Wir haben doch so viele andere Aufgaben, da können wir uns das einfach nicht leisten. Und deswegen geht das alles so weiter. Dieser Antrag, und es war nur ein Prüfauftrag, ich wollte einen Prüfauftrag haben, welche Fördermittel man dafür nehmen könnte, welche Kooperationspartner man dafür nehmen könnte. Selbst dieser Prüfauftrag wurde verhindert mit dem Argument, man hat ja kein Geld. Übrigens, ganz interessant, Hauptgegner gegen meinen Antrag waren beispielsweise der politisch links eingestellte Landrat, der politisch links eingestellte Bürgermeister dieser Stadt und auch die linken Parteien. Die haben das nämlich allesamt abgelehnt. Und das zeigt mir eins, soziale Gerechtigkeit, so wie ich mir das vorstelle, das gibt es hier nur noch mit der AfD, weil wir waren die Einzigen, die wirklich geschlossen für diesen Antrag waren. Und generell muss ich ganz ehrlich sagen, ich finde es einfach, und deswegen mache ich auch dieses Video, wahnsinnig traurig, dass hier für alles Geld da ist. Auf kleiner Ebene habe ich gerade Beispiele genannt. Auf großer Ebene, ihr kennt das alles, Radwege in Peru und so weiter und so weiter. Millionen hier für die halbe Welt. Und jetzt wir über Sonderschulden für Rüstung nachdenken. Und sowas aber, sowas auf kleinster Ebene, was das Leben lebenswert machen würde, auf der Strecke bleibt. Das ist eine Politik, die will ich nicht. Ich möchte, dass sowas im Mittelpunkt steht, weil es einfach schön ist im Leben, weil es Familien auch einen Grund gibt, in solche Regionen zu ziehen. Und deswegen ist das in meiner Augen eine sehr gute Investition. Ich werde weiter für diesen Wildpark kämpfen. Ich möchte, dass er wieder eröffnet wird, weil ich möchte mit meinen Kindern hier das Gleiche erleben, was ich mal hier mit meinen Eltern erleben durfte.

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0: heute das Tangermünder Buchfest und ich wusste, es hat genau einen Tag gedauert. Da ist er schon, oder? Also danke schön, bist du zufrieden?
1: Ja, super.
0: Schöne Grüße aus Tangermünde.

0: wer Fleisch isst, dem sollte ein Fortpflanzungsverbot auferlegt werden.
1: Ich kaufe überhaupt gar kein Schweinefleisch oder überhaupt Fleisch, gar nichts.
2: Warum nicht?
1: Weil meine Frau das macht.

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motivierender Zwischenstand hier aus Sachsen-Anhalt. Obwohl wir die absolute Mehrheit knapp verfehlt haben, bewegt sich hier schon richtig was. Schaut euch das hier mal an. Die Kirche möchte jetzt das Kirchenasyl aus Sachsen-Anhalt herausverlagern. Da haben wir damals ganz klar gesagt, wir möchten die Kirchen finanziell zur Kasse bitten, wenn sie der Meinung sind, direkt, indirekt in Asylgesetzgebungsverfahren, in Abschiebungen eingreifen zu müssen. Das geht hier überhaupt nicht. Und wenn dadurch dem Steuerzahler indirekte Kosten entstehen, dann möchten wir die sehr gern erstattet haben. Und was ist jetzt die Konsequenz? Ja, offenbar sollen jetzt Asylbewerber im Kirchenasyl aus Sachsen-Anhalt herausgebracht werden. Und daran sieht man, jede Stimme für die AfD, sie zählt und sie lohnt sich. Und das ist auch meine Botschaft und meine Bitte jetzt für die Wahlen am Wochenende in Berlin, in Mecklenburg-Vorpommern. Jede Stimme zählt. Wir haben uns ja in Berlin gemeinsam gesehen und auch in Mecklenburg-Vorpommern bin ich jetzt am Wochenende nochmal unterwegs, gemeinsam Seite an Seite mit den Kollegen vor Ort. Wir brauchen hier ein super starkes Ergebnis, damit wir es auch hier schaffen. Ansonsten, es läuft alles genauso weiter. Wir führen hier sehr viele Gespräche, um uns auf die konstituierende Sitzung des Landtages am 6. Oktober vorzubereiten. Und auch in der Fraktion finden viele Maßnahmen statt, damit wir uns genau darauf vorbereiten, damit wir schnellstmöglich hier handeln können für unser Land. Also wir sind dran. Aber meine motivierende Botschaft, man sieht, jede Stimme zählt. Es lohnt sich. Ich danke euch nochmal aus tiefstem Herzen, dass ihr diesen Erfolg mit möglich gemacht habt. Ansonsten einen guten Start in die neue Woche. Ich halte euch weiter auf dem Laufenden, was hier in unserem wunderschönen Land passiert. Bis bald.

0: Und weiter geht es natürlich mit einem Ausschnitt aus dem Bundestag von Alice Weidel, der Ansprache zu unserem Bundeskanzler. Viel Spaß!
1: Bei den nächsten Wahlen werden die Menschen der AfD, also uns, der Alternative für Deutschland, einen klaren Regierungsauftrag geben, um eine andere Politik möglich zu machen. Und wir werden diesen Auftrag ernst und wir werden ihn annehmen, um dieses Land in eine bessere Zukunft zu führen. Denn Deutschland hat es verdient, die Deutschen haben es verdient, gut regiert zu werden. Vielen Dank. Wir müssen die gewonnenen Spielräume nutzen, um die viel zu hohen Energiepreise zu senken und die CO2-Abgabe abzuschaffen. Energiesteuern senken und eine Reform der Unternehmens- und Einkommenssteuern durchsetzen, die echte Entlastung bringt. Und vor allen Dingen die Steuern auf Benzin und Diesel drastisch absenken. Das wäre doch mal ein vernünftiges Regierungsprogramm für die Menschen in diesem Land. Herr Merz, die Deutschen sind nicht zu faul, um mehr zu arbeiten. Sie sehen, dass Leistung sich nicht lohnt, weil ein ungerechtes Steuersystem ihnen alles wegnimmt. Auf einen verdienten Euro bleiben nur 46 Cent übrig. Und das ist Raub. Vor allem aber merken die Menschen, wenn sie nach Strich und Faden ausgenommen und über den Tisch gezogen werden. In Sachsen-Anhalt haben die Bürger sie nicht nur abgestraft, sondern ihre Partei, die CDU, pulverisiert. In Mecklenburg-Vorpommern sind sie bereits Kleinstpartei und im Bund auf dem besten Weg dahin. Zu Recht. Und während die USA einen weiteren Versuch unternehmen, den mörderischen Ukraine-Krieg zu beenden, verschärfen sie die Kriegspropaganda, die Konfrontation mit Russland und brechen auch noch die letzten Brücken ab, um von ihrer eigenen katastrophalen politischen Bilanz abzulenken. Setzen Sie sich endlich für Friedensverhandlungen ein, wie es die USA tun. Wir müssen unnötige Staatsausgaben und Subventionen rigoros abschaffen. Allein durch die Streichung unnötiger Klimaschutz- und Transformationsprogramme sowie von Zahlungen an politisch geförderte NGOs lassen sich zweistellige Milliardenbeträge einsparen. Wir müssen Entwicklungshilfe und Zahlungen für globalen Klimaschutz sofort und drastisch zusammenstreichen. Deutschland ist mit insgesamt 26 Milliarden Euro Entwicklungshilfe noch vor der USA. Da frage ich mich, warum ist das eigentlich so? Für die Welt ist das ganze Geld da, für die eigenen Menschen und Bürger nicht.
0: Ja, und weiter geht es natürlich mit Musik hier bei Radio SSC aus dem Harz.

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Sind den meisten hier sowas von egal. Doch das ZDF hatte sogar schon einen Superspendenmarathon für Sachsen-Anhalt, das Armenhaus Deutschlands.

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Lebensmittel importieren und den Bürgern

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0: aufrichtig und schlicht.
1: Sparsamkeit ist eine Tugend. Armut eher nicht.

0: wer Fleisch isst, dem sollte ein Fortpflanzungsverbot auferlegt werden.
1: Ich kaufe überhaupt gar kein Schweinefleisch oder überhaupt Fleisch, gar nichts.
2: Warum nicht?
1: Weil meine Frau das macht.

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0: 31 Vers 9. Würde ich dort hinfliegen, wo die Sonne aufgeht, oder zum Ende vom Meer, wo sie versinkt, auch dort wird deine Hand nach mir greifen. Auch dort lässt du mich nicht los.
1: Kolosser 1,16. Alles ist durch ihn und für ihn geschaffen. Und er ist vor allem. Und es besteht alles in ihm. Hebräer 1,3. Sein Wort ist Kraft, wo das Weltall zusammenhängt.